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0: Es ist 5:07. 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
2: Heute Vormittag ist es wie am Nachmittag vielerorts bewölkt. Die Sonne kann sich nur zeitweise durchsetzen. Heute Vormittag steigt die Temperatur immerhin schon auf 18 Grad. Am Nachmittag dann auf 28. Am Abend überwiegt der Sonnenschein. Nachts gibt es mehr klare Abschnitte als Wolken bei einer Tiefsttemperatur von 18 Grad.
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3: Das war die lange Mallorca 1 Musiknacht und die verabschiedet sich jetzt erst einmal in die Pause, denn jetzt geht's los mit der Mallorca 1 Morning Show. Donnerstag, 15. Oktober, die Morning Show bis 11. Ich bin Captain Morgan und immer um kurz vor halb Mel mit den Insel-News. Schönen Donnerstag.
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Ganz mit einem Klassiker aus den 90ern von Terence Trent D'Arby. Sign My Name oder Your Name. Wie auch immer, könnt ihr drehen wie einen halben Windachdecker. Hier ist Mallorca, die Morning Show. Ich bin Captain Morgan. Schönen Donnerstag wünsche ich euch. Hey.

Hier ist Mallorca 1, die Morning Show am Donnerstagmorgen. Captain Morgan ist mein Name. Einen wunderschönen Donnerstag wünsche ich euch. Gleich um 7:35 hat Mel für uns die Mallorca 1 Insel News. Hier ist Mallorca 1.

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1: Ich bin Mel. Schönen guten Morgen.
2: Viele Urlauber und Einheimische nutzen die Treppe zwischen dem Parc de la Mar und der Kathedrale von Palma. Seit Februar ist ein Teil davon abgesperrt. Grund sind Risse und Schäden an den Seiten der Treppe gewesen. Jetzt haben Techniker festgestellt, dass die Bausubstanz beschädigt ist. Die Schäden sind größer als vorerst angenommen. Weitere Untersuchungen sollen nun zeigen, wie umfangreich die Reparaturen werden. Wann die Arbeiten beginnen, ist noch unklar. Der Radweg in Palmas Zentrum in der Calle Blanquerna soll Anfang Dezember verschwinden. Die Stadtverwaltung beginnt noch innerhalb dieser Woche mit den Vorbereitungen der Bauarbeiten. Es soll ein Ersatzradweg entlang der Straße Trenta y Uno de Diciembre entstehen. Grund dafür sind Beschwerden von Anwohnern und Geschäftsleuten. Sie kritisieren, dass es in der Fußgängerzone immer wieder zu gefährlichen Situationen zwischen Radfahrern und Fußgängern kommt. Eine Untersuchung der Stadt hat bestätigt, dass der Abschnitt besonders problematisch ist. Magaluf will sich von dem Party-Image lösen und sich stärker als Ziel für Luxus- und Geschäftsreisen präsentieren. Dafür nutzt die Gemeinde Calvia eine internationale Tourismusmesse, die vom 22. Oktober bis zum 1. November stattfindet. Dort werden rund 500 Fachleute aus der Luxustourismusbranche in Santa Ponsa erwartet. Ein besonderer Schwerpunkt liegt dabei auf Magaluf. Die Gemeinde will den internationalen Fachleuten zeigen, dass sich der Urlaubsort in den vergangenen Jahren verändert hat. Dabei sind unter anderem Besichtigungen vor Ort geplant, um die neu gestaltete Stadtpromenade, moderne Hotels und neue Angebote für Geschäftsreisende zu präsentieren. Soweit die Inselnews.
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2: Heute Vormittag ist es wie am Nachmittag vielerorts bewölkt. Die Sonne kann sich nur zeitweise durchsetzen. Heute Vormittag steigt die Temperatur immerhin schon auf 18 Grad. Am Nachmittag dann auf 28. Am Abend überwiegt der Sonnenschein. Nachts gibt es mehr klare Abschnitte als Wolken bei einer Tiefsttemperatur von 18 Grad.
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3: Wir sind zurück in der Mallorca's Morning Show heute am Donnerstag. Der Tacho sagt, Hälfte des Oktobers haben wir geschafft. Heute ist der 15. Oktober. Ich bin Captain Morgan, wünsche euch einen schönen Start in den Donnerstag.

Mallorca 1, eure Morningshow am Donnerstagmorgen. Ich bin der Captain. Hallo, bon dia. Cala Major bekommt eine neue Radroute ins Inselinnere. Die Infos dazu hört ihr gleich bei uns. Hier ist Mallorca 1. Guten Morgen. Stay.

Ed Sheeran und Martin Garrix, Repeated bei Mallorca 1, die Morning Show am Donnerstagmorgen. Hola, bon dia. Für die vielen deutschen Urlauber in Cala Major könnte Mallorca künftig ein Stück fahrradfreundlicher werden, denn der beliebte Ferienort an der Ostküste der Insel soll über eine neue Rad- und Fußwegverbindung direkt an die Via Verde angeschlossen werden. Eine grüne, weitgehend autofreie Naherholungsroute auf der ehemaligen Bahntrasse zwischen Manacor und Artà. Die Gemeinde St. Llorenç hat dafür zwei Bauprojekte mit einem Gesamtvolumen von knapp 4,2 Millionen Euro ausgeschrieben. Finanziert wird das Vorhaben mit europäischen Fördergeldern. Kern des Projekts ist der Cami de Son Moro. Dort sollen künftig zwei Fahrspuren für Autos, ein separater Radweg sowie neue Bereiche für Fußgänger entstehen. Eine weitere Verbindung führt von dort direkt zur Via Verde. Für Urlauber bedeutet das, wer bislang vor allem auf den Straßen rund um Cala Major unterwegs war, soll künftig deutlich sicherer mit dem Fahrrad ins Landesinnere gelangen können, ohne sich den Weg permanent mit dem Autoverkehr teilen zu müssen. Das ist natürlich dann wirklich ein Upgrade für die Sicherheit. Cala Major bekommt eine neue Radroute ins Inselinnere. Wann der Spatenstich erfolgt, das steht hier nicht. Aber wenn wir es wissen, dann wisst ihr es auch. Denn wir informieren euch sofort hier bei uns im Programm von Mallorca 1, wenn sich da was tut. Die Morning Show ist hier am Donnerstagmorgen. Ich bin der Captain. Hola.

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2: Heute Vormittag ist es wie am Nachmittag vielerorts bewölkt. Die Sonne kann sich nur zeitweise durchsetzen. Heute Vormittag steigt die Temperatur immerhin schon auf 18 Grad. Am Nachmittag dann auf 28. Am Abend überwiegt der Sonnenschein. Nachts gibt es mehr klare Abschnitte als Wolken bei einer Tiefsttemperatur von 18 Grad.
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3: Informationen aus erster Hand, wenn ihr sie braucht, bekommt ihr sie von uns. Die Mallorca 1 Nachrichten, darauf ist Verlass, auf die Kolleginnen und Kollegen. Und im 30-Minuten-Takt gibt's bei uns den schnellsten und aktuellsten Wetterservice für die schönste Insel der Welt. Heute ist Donnerstag, der 15. Oktober. Ich bin Captain Morgan.
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1: Ich bin Mel. Schönen guten Morgen.
2: Viele Urlauber und Einheimische nutzen die Treppe zwischen dem Parc de la Mar und der Kathedrale von Palma. Seit Februar ist ein Teil davon abgesperrt. Grund sind Risse und Schäden an den Seiten der Treppe gewesen. Jetzt haben Techniker festgestellt, dass die Bausubstanz beschädigt ist. Die Schäden sind größer als vorerst angenommen. Weitere Untersuchungen sollen nun zeigen, wie umfangreich die Reparaturen werden. Wann die Arbeiten beginnen, ist noch unklar. Der Radweg in Palmas Zentrum in der Calle Blanquerna soll Anfang Dezember verschwinden. Die Stadtverwaltung beginnt noch innerhalb dieser Woche mit den Vorbereitungen der Bauarbeiten. Es soll ein Ersatzradweg entlang der Straße Trenta y Uno de Sempre entstehen. Grund dafür sind Beschwerden von Anwohnern und Geschäftsleuten. Sie kritisieren, dass es in der Fußgängerzone immer wieder zu gefährlichen Situationen zwischen Radfahrern und Fußgängern kommt. Eine Untersuchung der Stadt hat bestätigt, dass der Abschnitt besonders problematisch ist. Magaluf will sich von dem Party-Image lösen und sich stärker als Ziel für Luxus- und Geschäftsreisen präsentieren. Dafür nutzt die Gemeinde Calvia eine internationale Tourismusmesse, die vom 22. Oktober bis zum 1. November stattfindet. Dort werden rund 500 Fachleute aus der Luxustourismusbranche in Santa Ponsa erwartet. Ein besonderer Schwerpunkt liegt dabei auf Magaluf. Die Gemeinde will den internationalen Fachleuten zeigen, dass sich der Urlaubsort in den vergangenen Jahren verändert hat. Dabei sind unter anderem Besichtigungen vor Ort geplant, um die neu gestaltete Stadtpromenade, moderne Hotels und neue Angebote für Geschäftsreisende zu präsentieren. Soweit die Inselnews.
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2: Heute Vormittag ist es wie am Nachmittag vielerorts bewölkt. Die Sonne kann sich nur zeitweise durchsetzen. Heute Vormittag steigt die Temperatur immerhin schon auf 18 Grad. Am Nachmittag dann auf 28. Am Abend überwiegt der Sonnenschein. Nachts gibt es mehr klare Abschnitte als Wolken bei einer Tiefstemperatur von 18 Grad.
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3: Da sind wir wieder zurück zur Mallorca 1 Morning Show am Donnerstag. Mein Name ist Captain Morgan. Ich wünsche euch einen entspannten Start.

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So klingt's in einem durchschnittlichen Pub. Hier ist Mallorca 1, die Morning Show. Ich bin Captain Morgan, schönen Donnerstag wünsche ich euch. Ryanair zieht im deutschen Luftverkehr die Notbremse und das bekommen auch Mallorca-Flieger zu spüren. Denn die irische Billigfluggesellschaft streicht im Winterflugplan 2026 rund 700.000 Sitzplätze in Deutschland, 10% gegenüber dem Vorjahreswinter. Besonders hart trifft es Berlin. Dort halbiert Ryanair nach eigenen Angaben seine Kapazität, schließt am 24. Oktober die Basis mit 7 Flugzeugen und streicht 12 Verbindungen. Auch Hamburg wird um 5% gekürzt. Für Mallorca bedeutet das zwar keinen kompletten Rückzug, aber weniger Auswahl, gerade auf 2 wichtigen Verbindungen. Die Strecke Berlin-Palma gehört weiterhin zum Ryanair-Angebot. Nach dem aktuellen Flugplan fliegt die Airline die Strecke auch im Winter, allerdings mit deutlich reduzierter Kapazität. Hamburg-Palma bleibt ebenfalls bestehen. Ryanair bietet die Verbindung weiterhin an, allerdings mit einer geringeren Gesamtkapazität ab Hamburg. Für Mallorca ist das relevant, weil Deutschland der mit Abstand wichtigste internationale Auslandsmarkt des Flughafens in Palma ist. Und da setzt Ryanair jetzt den Rotstift an. Im kommenden Winterflugplan 2026 sind einige Verbindungen gestrichen oder deutlich reduziert. Wir haben euch darüber informiert in der Mallorca 1 Morning Show. Es ist also nie verkehrt, nochmal hier auf die Website von Ryanair zu klicken und mal nachzuschauen, ob denn der gewünschte Flughafen überhaupt noch angeflogen wird. Hier ist Mallorca 1, die Morning Show. Ich bin Captain Morgan. Schönen Donnerstag euch.

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1: Heute Vormittag ist es wie am Nachmittag vielerorts bewölkt. Die Sonne kann sich nur zeitweise durchsetzen. Heute Vormittag steigt die Temperatur immerhin schon auf 18 Grad. Am Nachmittag dann auf 28. Am Abend überwiegt der Sonnenschein. Nachts gibt es mehr klare Abschnitte als Wolken bei einer Tiefsttemperatur von 18 Grad.
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2: 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Hier ist die Morning Show. Bis 12, bis 11. Mensch, ich bin Captain Morgan. Hi.
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2: Ja, man kann sich ja mal vertun, oder?

Das ist Mallorca 1 bei euch im Radio. Habt ihr ja eingeschaltet, ne? Oder hat das einer für euch übernommen? Oh, gute Entscheidung, gute Wahl. Kommt gut in den Donnerstag. Wir haben den passenden Soundtrack dafür und natürlich bekommt ihr alle Infos für euren Start in den Tag. Ich bin Kurt Morgen. Schönen Donnerstag euch. Guten Morgen.

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1: Ich bin Mel. Schönen guten Morgen.
2: Viele Urlauber und Einheimische nutzen die Treppe zwischen dem Parc de la Mar und der Kathedrale von Palma. Seit Februar ist ein Teil davon abgesperrt. Grund sind Risse und Schäden an den Seiten der Treppe gewesen. Jetzt haben Techniker festgestellt, dass die Bausubstanz beschädigt ist. Die Schäden sind größer als vorerst angenommen. Weitere Untersuchungen sollen nun zeigen, wie umfangreich die Reparaturen werden. Wann die Arbeiten beginnen, ist noch unklar. Der Radweg in Palmas Zentrum in der Calle Blanquerna soll Anfang Dezember verschwinden. Die Stadtverwaltung beginnt noch innerhalb dieser Woche mit den Vorbereitungen der Bauarbeiten. Es soll ein Ersatzradweg entlang der Straße Trenta y Uno de Diciembre entstehen. Grund dafür sind Beschwerden von Anwohnern und Geschäftsleuten. Sie kritisieren, dass es in der Fußgängerzone immer wieder zu gefährlichen Situationen zwischen Radfahrern und Fußgängern kommt. Eine Untersuchung der Stadt hat bestätigt, dass der Abschnitt besonders problematisch ist. Magaluf will sich von dem Party-Image lösen und sich stärker als Ziel für Luxus- und Geschäftsreisen präsentieren. Dafür nutzt die Gemeinde Calvia eine internationale Tourismusmesse, die vom 22. Oktober bis zum 1. November stattfindet. Dort werden rund 500 Fachleute aus der Luxustourismusbranche in Santa Ponsa erwartet. Ein besonderer Schwerpunkt liegt dabei auf Magaluf. Die Gemeinde will den internationalen Fachleuten zeigen, dass sich der Urlaubsort in den vergangenen Jahren verändert hat. Dabei sind unter anderem Besichtigungen vor Ort geplant, um die neu gestaltete Stadtpromenade, moderne Hotels und neue Angebote für Geschäftsreisende zu präsentieren. Soweit die Inselnews.
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2: Heute Vormittag ist es wie am Nachmittag vielerorts bewölkt. Die Sonne kann sich nur zeitweise durchsetzen. Heute Vormittag steigt die Temperatur immerhin schon auf 18 Grad. Am Nachmittag dann auf 28. Am Abend überwiegt der Sonnenschein. Nachts gibt es mehr klare Abschnitte als Wolken bei einer Tiefsttemperatur von 18 Grad.
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3: Zurück in der Mallorca's Morning Show am Donnerstag. Heute ist der 15. Oktober. Die Hälfte haben wir schon geschafft.

Mallorca 1, die Morning Show am Donnerstagvormittag. Ich bin der Captain Ola Bondia. Im Provinzgericht von Palma musste ein Mann eine halbe Stunde lang nach einem Herzstillstand wiederbelebt werden. Die ganzen Infos dazu heute gleich bei uns hier in der Mallorca 1 Morning Show.

You von Coldplay, Barma Yorka 1, hier ist die Morning Show am Donnerstagvormittag. Einem Mann ist am vergangenen Montag im Provinzgericht von Palma de Mallorca das Herz stehen geblieben. Der 53-jährige Spanier wurde wiederbelebt und in ein Krankenhaus gebracht, das meldet Crónica Balear. Zu dem Vorfall kam es gegen 10 Uhr. Der Mann befand sich im zweiten Stockwerk des Gebäudes an der Allee Alemania. Infolge des Herzstillstands fiel der Mann zu Boden und blieb bewusstlos liegen. Sofort wurden Rettungskräfte gerufen. Die erste Hilfe kam von dem im Gebäude diensthabenden Forensiker, der mit Herz-Lungen-Wiederbelebungsmaßnahmen begann, bis die benachrichtigten Sanitäter kamen. Die Sanitäter arbeiteten mehr als eine halbe Stunde daran, den Mann wiederzubeleben. Schließlich gelang es ihnen, seinen Puls wiederherzustellen. Der 53-jährige Spanier wurde stabilisiert, bevor er in die Intensivstation eines nahegelegenen Krankenhauses gebracht wurde. Im Provinzgericht von Palma ist am Montag ein 53-jähriger Spanier bewusstlos zusammengebrochen, nachdem er einen Herzstillstand erlitten hatte. Er wurde stabilisiert und konnte dann ins Krankenhaus gebracht werden, auf die Intensivstation. Hier ist Mallorca 1. Wir haben darüber berichtet in der Morning Show am Donnerstagvormittag.

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1: Heute Vormittag ist es wie am Nachmittag vielerorts bewölkt. Die Sonne kann sich nur zeitweise durchsetzen. Heute Vormittag steigt die Temperatur immerhin schon auf 18 Grad. Am Nachmittag dann auf 28. Am Abend überwiegt der Sonnenschein. Nachts gibt es mehr klare Abschnitte als Wolken bei einer Tiefsttemperatur von 18 Grad.
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2: So schnell kann es gehen, da haben wir schon Mitte Oktober. Heute ist der 15. Oktober, der Donnerstagvormittag mit Mallorca 1. Ich bin Captain Morgan und die Inselnews immer von Mel. Die bringt uns immer up to date auf den neuesten Stand. Immer um 5:30. Ich bin der Captain, schönen Donnerstag.
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0: Das zarte Stimmchen von Kelly Clarkson. Sie kann aber auch anders, könnt ihr mir glauben. Because of you. F. Stimme jetzt und gleich die Stimme von Mel in den Inselnews.
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1: Ich bin Mel. Schönen guten Morgen.
2: Viele Urlauber und Einheimische nutzen die Treppe zwischen dem Parc de la Mar und der Kathedrale von Palma. Seit Februar ist ein Teil davon abgesperrt. Grund sind Risse und Schäden an den Seiten der Treppe gewesen. Jetzt haben Techniker festgestellt, dass die Bausubstanz beschädigt ist. Die Schäden sind größer als vorerst angenommen. Weitere Untersuchungen sollen nun zeigen, wie umfangreich die Reparaturen werden. Wann die Arbeiten beginnen, ist noch unklar. Der Radweg in Palmas Zentrum in der Calle Blanquerna soll Anfang Dezember verschwinden. Die Stadtverwaltung beginnt noch innerhalb dieser Woche mit den Vorbereitungen der Bauarbeiten. Es soll ein Ersatzradweg entlang der Straße Trenta y Uno de Diciembre entstehen. Grund dafür sind Beschwerden von Anwohnern und Geschäftsleuten. Sie kritisieren, dass es in der Fußgängerzone immer wieder zu gefährlichen Situationen zwischen Radfahrern und Fußgängern kommt. Eine Untersuchung der Stadt hat bestätigt, dass der Abschnitt besonders problematisch ist. Magaluf will sich von dem Party-Image lösen und sich stärker als Ziel für Luxus- und Geschäftsreisen präsentieren. Dafür nutzt die Gemeinde Calvia eine internationale Tourismusmesse, die vom 22. Oktober bis zum 1. November stattfindet. Dort werden rund 500 Fachleute aus der Luxustourismusbranche in Santa Ponsa erwartet. Ein besonderer Schwerpunkt liegt dabei auf Magaluf. Die Gemeinde will den internationalen Fachleuten zeigen, dass sich der Urlaubsort in den vergangenen Jahren verändert hat. Dabei sind unter anderem Besichtigungen vor Ort geplant, um die neu gestaltete Stadtpromenade, moderne Hotels und neue Angebote für Geschäftsreisende zu präsentieren. Soweit die Inselnews.
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2: Heute Vormittag ist es wie am Nachmittag vielerorts bewölkt. Die Sonne kann sich nur zeitweise durchsetzen. Heute Vormittag steigt die Temperatur immerhin schon auf 18 Grad. Am Nachmittag dann auf 28. Am Abend überwiegt der Sonnenschein. Nachts gibt es mehr klare Abschnitte als Wolken bei einer Tiefsttemperatur von 18 Grad.
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4: Wir sind nochmal zurück zur Mallorcans Morning Show. Heute ist Donnerstag, 15. Oktober. Bis 11 geht die Morning Show. Ich bin der Captain. Hallo, guten Morgen.

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Kamerad und Love Sober bei Mallorca 1, die Morning Show. Eine Insel, mehr Musik und auch Kurioses, denn laut einer Andorra-Werbung liegt Mallorca plötzlich auf dem Festland. Wie geht denn das? Ja, hören wir uns gleich an.

Trend spielt Maroon 5 und This Love. Hier ist die Morning Show am Donnerstagvormittag. Wir haben auch kuriose Stories regelmäßig im Programm hier in der Morning Show. Zum Beispiel das jetzt hier. Denn Palma de Mallorca liegt neuerdings mitten auf dem spanischen Festland. Ist kein Scherz. Zumindest wenn es nach einer Werbekarte geht, mit der die Tourismusfirma Holidays Andorra neue Flugverbindungen vom Pyrenäenflughafen Andorra bewirbt. Denn statt im Mittelmeer taucht die mallorquinische Hauptstadt darauf in der Nähe von Avila und Lyon auf. Hunderte Kilometer von ihren tatsächlichen Standort entfernt. Die Balearen selbst, die fehlen auf der Karte komplett. Das muss man also auch erstmal hinbekommen. Ne? Die auf Französisch gestaltete Kampagne wirbt unter dem Motto Andorra rückt näher an Frankreich und Europa. Für neue Flugverbindungen, die französische Regionalfluggesellschaft Chal Air ab dem 1. Januar 2027 übernehmen soll. Die französischen Städte sind auf dem Werbematerial offenbar am richtigen Platz gelandet. Für Palma hingegen wurde eine neue Adresse im Landesinneren gefunden. Man könnte meinen, es handelt sich um einen verspäteten April-Scherz, aber die meinen das tatsächlich ernst. Ne? Also auf der Karte ist Mallorca, Palma de Mallorca mitten auf dem Festland. Ja, okay, vielleicht war das mal so vor 400 Jahren oder 4000 Jahren, aber das ist echt mal so ein Ding, das muss man sich erstmal vorstellen und erstmal hinbekommen in der Marketingagentur. Auf einer Karte der Tourismusfirma Holidays Andorra werden neue Flugverbindungen beworben und zwar von Andorra Richtung Mallorca und Mallorca liegt neuerdings auf dem spanischen Festland. So, ich bin Captain Morgan, auch wie gesagt Kurioses in der Mallorca Morning Show. Ich wünsche euch einen eher amüsanten Start in den Donnerstagvormittag.

Hier ist Mallorca 1, das war die Morning Show am Donnerstag ab 14 Uhr. Der Spanier am Nachmittag, der bringt euch durch die Siesta in euren Feierabend von 2 bis 3. Bis morgen, ich bin Captain Morgan und raus. Adios.

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1: Heute Vormittag ist es wie am Nachmittag vielerorts bewölkt. Die Sonne kann sich nur zeitweise durchsetzen. Heute Vormittag steigt die Temperatur immerhin schon auf 18 Grad. Am Nachmittag dann auf 28. Am Abend überwiegt der Sonnenschein. Nachts gibt es mehr klare Abschnitte als Wolken bei einer Tiefsttemperatur von 18 Grad.
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1: Ich bin Mel. Schönen guten Morgen.
2: Viele Urlauber und Einheimische nutzen die Treppe zwischen dem Parc de la Mar und der Kathedrale von Palma. Seit Februar ist ein Teil davon abgesperrt. Grund sind Risse und Schäden an den Seiten der Treppe gewesen. Jetzt haben Techniker festgestellt, dass die Bausubstanz beschädigt ist. Die Schäden sind größer als vorerst angenommen. Weitere Untersuchungen sollen nun zeigen, wie umfangreich die Reparaturen werden. Wann die Arbeiten beginnen, ist noch unklar. Der Radweg in Palmas Zentrum in der Calle Blanquerna soll Anfang Dezember verschwinden. Die Stadtverwaltung beginnt noch innerhalb dieser Woche mit den Vorbereitungen der Bauarbeiten. Es soll ein Ersatzradweg entlang der Straße Trenta y Uno de Diciembre entstehen. Grund dafür sind Beschwerden von Anwohnern und Geschäftsleuten. Sie kritisieren, dass es in der Fußgängerzone immer wieder zu gefährlichen Situationen zwischen Radfahrern und Fußgängern kommt. Eine Untersuchung der Stadt hat bestätigt, dass der Abschnitt besonders problematisch ist. Magaluf will sich von dem Party-Image lösen und sich stärker als Ziel für Luxus- und Geschäftsreisen präsentieren. Dafür nutzt die Gemeinde Calvia eine internationale Tourismusmesse, die vom 22. Oktober bis zum 1. November stattfindet. Dort werden rund 500 Fachleute aus der Luxustourismusbranche in Santa Ponsa erwartet. Ein besonderer Schwerpunkt liegt dabei auf Magaluf. Die Gemeinde will den internationalen Fachleuten zeigen, dass sich der Urlaubsort in den vergangenen Jahren verändert hat. Dabei sind unter anderem Besichtigungen vor Ort geplant, um die neu gestaltete Stadtpromenade, moderne Hotels und neue Angebote für Geschäftsreisende zu präsentieren. Soweit die Inselnews.
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2: Heute Vormittag ist es wie am Nachmittag vielerorts bewölkt. Die Sonne kann sich nur zeitweise durchsetzen. Heute Vormittag steigt die Temperatur immerhin schon auf 18 Grad. Am Nachmittag dann auf 28. Am Abend überwiegt der Sonnenschein. Nachts gibt es mehr klare Abschnitte als Wolken bei einer Tiefsttemperatur von 18 Grad.
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0: Das Wetter für die ganze Insel.
1: Wir können uns heute Nachmittag auf einen Mix aus Sonne und Wolken freuen. Und das bei 28 Grad. Am Abend gibt es dann wieder mehr Sonne als Wolken. Und die Temperaturen liegen zwischen 21 und 24 Grad. Nachts ist es hauptsächlich klar, bei Werten von bis zu 19 Grad. Morgen haben wir dann einen Mix aus Sonne und Wolken bei bis zu 29 Grad.

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1: Ich bin Mel. Schönen guten Tag. Nach dem tödlichen Unfall bei der Rally 550 Challenge gibt es erste Hinweise zur Ursache. Der 63-jährige deutsche Losteria-Gründer Klaus Rader ist am vergangenen Freitag mit seinem Porsche auf der MA10 zwischen Pojenza und Juk in einer Kurve von der Straße abgekommen und eine mehrere Meter tiefe Schlucht hinuntergestürzt. Er ist noch an der Unfallstelle gestorben. Seine 39-jährige Beifahrerin ist mit schweren Wirbelsäulenverletzungen ins Krankenhaus von Espaces gebracht worden. Die Guardia Civil vermutet überhöhte Geschwindigkeit als Unfallursache. Es wird nun untersucht, ob die Straßenschäden oder möglicherweise ein Schlagloch zu dem Unfall beigetragen haben. Das Unfallopfer ist als Vorausfahrzeug unterwegs gewesen, um die Streckenbedingungen vor den Teilnehmern zu überprüfen. Nach dem Unglück ist die Rallye vorzeitig beendet worden. Die Rente reicht auf den Balearen für viele nicht mehr für eine eigene Wohnung. Senioren müssen sich laut der Gewerkschaft CCOO immer öfter eine Wohnung mit anderen Menschen teilen. Die durchschnittliche Rente auf den Balearen liegt bei rund 1.440 Euro. Für eine 65 Quadratmeter große Wohnung werden im Schnitt aber schon mehr als 1.300 Euro Miete fällig. Viele Rentner können sich das nicht mehr leisten. Einige verlassen deshalb die Inseln und ziehen zurück in ihre frühere Heimat. Diese Entwicklung hat laut der Gewerkschaft in den vergangenen Jahren deutlich zugenommen. In Inca hat gestern die Comicmesse Comic Nostrum gestartet. Bis Sonntag gibt es Ausstellungen, Workshops und Masterclasses rund um Comics. Highlight ist der Cosplay-Wettbewerb. Dort können die Besucher in die Rollen ihrer Lieblingsfiguren schlüpfen. Am Samstag gibt es außerdem einen Pop-up-Comic-Markt. Soweit die Insel-News.
0: Das Wetter für die ganze Insel.
1: Wir können uns heute Nachmittag auf einen Mix aus Sonne und Wolken freuen. Und das bei 28 Grad. Am Abend gibt es dann wieder mehr Sonne als Wolken. Und die Temperaturen liegen zwischen 21 und 24 Grad. Nachts ist es hauptsächlich klar, bei Werten von bis zu 19 Grad. Morgen haben wir dann einen Mix aus Sonne und Wolken bei bis zu 29 Grad.
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0: Das Wetter für die ganze Insel.
1: Wir können uns heute Nachmittag auf einen Mix aus Sonne und Wolken freuen. Und das bei 28 Grad. Am Abend gibt es dann wieder mehr Sonne als Wolken. Und die Temperaturen liegen zwischen 21 und 24 Grad. Nachts ist es hauptsächlich klar, bei Werten von bis zu 19 Grad. Morgen haben wir dann einen Mix aus Sonne und Wolken bei bis zu 29 Grad.
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1: Ich bin Mel. Schönen guten Tag. Nach dem tödlichen Unfall bei der Rally 550 Challenge gibt es erste Hinweise zur Ursache. Der 63-jährige deutsche Losteria-Gründer Klaus Rader ist am vergangenen Freitag mit seinem Porsche auf der MA10 zwischen Pojenza und Juk in einer Kurve von der Straße abgekommen und eine mehrere Meter tiefe Schlucht hinuntergestürzt. Er ist noch an der Unfallstelle gestorben. Seine 39-jährige Beifahrerin ist mit schweren Wirbelsäulenverletzungen ins Krankenhaus von Espaces gebracht worden. Die Guardia Civil vermutet überhöhte Geschwindigkeit als Unfallursache. Es wird nun untersucht, ob die Straßenschäden oder möglicherweise ein Schlagloch zu dem Unfall beigetragen haben. Das Unfallopfer ist als Vorausfahrzeug unterwegs gewesen, um die Streckenbedingungen vor den Teilnehmern zu überprüfen. Nach dem Unglück ist die Rallye vorzeitig beendet worden. Die Rente reicht auf den Balearen für viele nicht mehr für eine eigene Wohnung. Senioren müssen sich laut der Gewerkschaft CCOO immer öfter eine Wohnung mit anderen Menschen teilen. Die durchschnittliche Rente auf den Balearen liegt bei rund 1.440 Euro. Für eine 65 Quadratmeter große Wohnung werden im Schnitt aber schon mehr als 1.300 Euro Miete fällig. Viele Rentner können sich das nicht mehr leisten. Einige verlassen deshalb die Inseln und ziehen zurück in ihre frühere Heimat. Diese Entwicklung hat laut der Gewerkschaft in den vergangenen Jahren deutlich zugenommen. In Inca hat gestern die Comicmesse Comic Nostrum gestartet. Bis Sonntag gibt es Ausstellungen, Workshops und Masterclasses rund um Comics. Highlight ist der Cosplay-Wettbewerb. Dort können die Besucher in die Rollen ihrer Lieblingsfiguren schlüpfen. Am Samstag gibt es außerdem einen Pop-up-Comic-Markt. Soweit die Insel-News.
0: Das Wetter für die ganze Insel.
1: Wir können uns heute Nachmittag auf einen Mix aus Sonne und Wolken freuen. Und das bei 28 Grad. Am Abend gibt es dann wieder mehr Sonne als Wolken. Und die Temperaturen liegen zwischen 21 und 24 Grad. Nachts ist es hauptsächlich klar, bei Werten von bis zu 19 Grad. Morgen haben wir dann einen Mix aus Sonne und Wolken bei bis zu 29 Grad.
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0: Das Wetter für die ganze Insel.
1: Wir können uns heute Nachmittag auf einen Mix aus Sonne und Wolken freuen. Und das bei 28 Grad. Am Abend gibt es dann wieder mehr Sonne als Wolken. Und die Temperaturen liegen zwischen 21 und 24 Grad. Nachts ist es hauptsächlich klar, bei Werten von bis zu 19 Grad. Morgen haben wir dann einen Mix aus Sonne und Wolken bei bis zu 29 Grad.
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1: Ich bin Mel. Schönen guten Tag. Nach dem tödlichen Unfall bei der Rally 550 Challenge gibt es erste Hinweise zur Ursache. Der 63-jährige deutsche Losteria-Gründer Klaus Rader ist am vergangenen Freitag mit seinem Porsche auf der MA10 zwischen Poyenza und Juk in einer Kurve von der Straße abgekommen und eine mehrere Meter tiefe Schlucht hinuntergestürzt. Er ist noch an der Unfallstelle gestorben. Seine 39-jährige Beifahrerin ist mit schweren Wirbelsäulenverletzungen ins Krankenhaus von Espaces gebracht worden. Die Guardia Civil vermutet überhöhte Geschwindigkeit als Unfallursache. Es wird nun untersucht, ob die Straßenschäden oder möglicherweise ein Schlagloch zu dem Unfall beigetragen haben. Das Unfallopfer ist als Vorausfahrzeug unterwegs gewesen, um die Streckenbedingungen vor den Teilnehmern zu überprüfen. Nach dem Unglück ist die Rallye vorzeitig beendet worden. Die Rente reicht auf den Balearen für viele nicht mehr für eine eigene Wohnung. Senioren müssen sich laut der Gewerkschaft CCOO immer öfter eine Wohnung mit anderen Menschen teilen. Die durchschnittliche Rente auf den Balearen liegt bei rund 1.440 Euro. Für eine 65 Quadratmeter große Wohnung werden im Schnitt aber schon mehr als 1.300 Euro Miete fällig. Viele Rentner können sich das nicht mehr leisten. Einige verlassen deshalb die Inseln und ziehen zurück in ihre frühere Heimat. Diese Entwicklung hat laut der Gewerkschaft in den vergangenen Jahren deutlich zugenommen. In Inka hat gestern die Comicmesse Comic Nostrum gestartet. Bis Sonntag gibt es Ausstellungen, Workshops und Masterclasses rund um Comics. Highlight ist der Cosplay-Wettbewerb. Dort können die Besucher in die Rollen ihrer Lieblingsfiguren schlüpfen. Am Samstag gibt es außerdem einen Pop-up-Comic-Markt. Soweit die Insel-News.
0: Das Wetter für die ganze Insel.
1: Wir können uns heute Nachmittag auf einen Mix aus Sonne und Wolken freuen. Und das bei 28 Grad. Am Abend gibt es dann wieder mehr Sonne als Wolken. Und die Temperaturen liegen zwischen 21 und 24 Grad. Nachts ist es hauptsächlich klar, bei Werten von bis zu 19 Grad. Morgen haben wir dann einen Mix aus Sonne und Wolken bei bis zu 29 Grad.
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0: Das Wetter für die ganze Insel.
1: Wir können uns heute Nachmittag auf einen Mix aus Sonne und Wolken freuen. Und das bei 28 Grad. Am Abend gibt es dann wieder mehr Sonne als Wolken. Und die Temperaturen liegen zwischen 21 und 24 Grad. Nachts ist es hauptsächlich klar, bei Werten von bis zu 19 Grad. Morgen haben wir dann einen Mix aus Sonne und Wolken bei bis zu 29 Grad.
2: 15 Uhr ist es gleich, 103.0, 88.2 und Digitalradio, DAB+, ihr seid bei Mallorca 1. Buenas tardes und willkommen. Baby.

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1: Ich bin Mel. Schönen guten Tag. Nach dem tödlichen Unfall bei der Rally 550 Challenge gibt es erste Hinweise zur Ursache. Der 63-jährige deutsche Losteria-Gründer Klaus Rader ist am vergangenen Freitag mit seinem Porsche auf der MA10 zwischen Pojenza und Juk in einer Kurve von der Straße abgekommen und eine mehrere Meter tiefe Schlucht hinuntergestürzt. Er ist noch an der Unfallstelle gestorben. Seine 39-jährige Beifahrerin ist mit schweren Wirbelsäulenverletzungen ins Krankenhaus von Espaces gebracht worden. Die Guardia Civil vermutet überhöhte Geschwindigkeit als Unfallursache. Es wird nun untersucht, ob die Straßenschäden oder möglicherweise ein Schlagloch zu dem Unfall beigetragen haben. Das Unfallopfer ist als Vorausfahrzeug unterwegs gewesen, um die Streckenbedingungen vor den Teilnehmern zu überprüfen. Nach dem Unglück ist die Rallye vorzeitig beendet worden. Die Rente reicht auf den Balearen für viele nicht mehr für eine eigene Wohnung. Senioren müssen sich laut der Gewerkschaft CCOO immer öfter eine Wohnung mit anderen Menschen teilen. Die durchschnittliche Rente auf den Balearen liegt bei rund 1.440 Euro. Für eine 65 Quadratmeter große Wohnung werden im Schnitt aber schon mehr als 1.300 Euro Miete fällig. Viele Rentner können sich das nicht mehr leisten. Einige verlassen deshalb die Inseln und ziehen zurück in ihre frühere Heimat. Diese Entwicklung hat laut der Gewerkschaft in den vergangenen Jahren deutlich zugenommen. In Inca hat gestern die Comicmesse Comic Nostrum gestartet. Bis Sonntag gibt es Ausstellungen, Workshops und Masterclasses rund um Comics. Highlight ist der Cosplay-Wettbewerb. Dort können die Besucher in die Rollen ihrer Lieblingsfiguren schlüpfen. Am Samstag gibt es außerdem einen Pop-up-Comic-Markt. Soweit die Insel-News.
0: Das Wetter für die ganze Insel.
1: Wir können uns heute Nachmittag auf einen Mix aus Sonne und Wolken freuen. Und das bei 28 Grad. Am Abend gibt es dann wieder mehr Sonne als Wolken. Und die Temperaturen liegen zwischen 21 und 24 Grad. Nachts ist es hauptsächlich klar, bei Werten von bis zu 19 Grad. Morgen haben wir dann einen Mix aus Sonne und Wolken bei bis zu 29 Grad.
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1: Wir können uns heute Nachmittag auf einen Mix aus Sonne und Wolken freuen. Und das bei 28 Grad. Am Abend gibt es dann wieder mehr Sonne als Wolken. Und die Temperaturen liegen zwischen 21 und 24 Grad. Nachts ist es hauptsächlich klar, bei Werten von bis zu 19 Grad. Morgen haben wir dann einen Mix aus Sonne und Wolken bei bis zu 29 Grad.

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1: Ich bin Mel. Schönen guten Tag. Nach dem tödlichen Unfall bei der Rally 550 Challenge gibt es erste Hinweise zur Ursache. Der 63-jährige deutsche Losteria-Gründer Klaus Rader ist am vergangenen Freitag mit seinem Porsche auf der MA10 zwischen Poyenza und Juk in einer Kurve von der Straße abgekommen und eine mehrere Meter tiefe Schlucht hinuntergestürzt. Er ist noch an der Unfallstelle gestorben. Seine 39-jährige Beifahrerin ist mit schweren Wirbelsäulenverletzungen ins Krankenhaus Son Espaces gebracht worden. Die Guardia Civil vermutet überhöhte Geschwindigkeit als Unfallursache. Es wird nun untersucht, ob die Straßenschäden oder möglicherweise ein Schlagloch zu dem Unfall beigetragen haben. Das Unfallopfer ist als Vorausfahrzeug unterwegs gewesen, um die Streckenbedingungen vor den Teilnehmern zu überprüfen. Nach dem Unglück ist die Rallye vorzeitig beendet worden. Die Rente reicht auf den Balearen für viele nicht mehr für eine eigene Wohnung. Senioren müssen sich laut der Gewerkschaft CCOO immer öfter eine Wohnung mit anderen Menschen teilen. Die durchschnittliche Rente auf den Balearen liegt bei rund 1.440 Euro. Für eine 65 Quadratmeter große Wohnung werden im Schnitt aber schon mehr als 1.300 Euro Miete fällig. Viele Rentner können sich das nicht mehr leisten. Einige verlassen deshalb die Inseln und ziehen zurück in ihre frühere Heimat. Diese Entwicklung hat laut der Gewerkschaft in den vergangenen Jahren deutlich zugenommen. In Inka hat gestern die Comicmesse Comic Nostrum gestartet. Bis Sonntag gibt es Ausstellungen, Workshops und Masterclasses rund um Comics. Highlight ist der Cosplay-Wettbewerb. Dort können die Besucher in die Rollen ihrer Lieblingsfiguren schlüpfen. Am Samstag gibt es außerdem einen Pop-up-Comic-Markt. Soweit die Insel-News.
0: Das Wetter für die ganze Insel.
1: Wir können uns heute Nachmittag auf einen Mix aus Sonne und Wolken freuen. Und das bei 28 Grad. Am Abend gibt es dann wieder mehr Sonne als Wolken. Und die Temperaturen liegen zwischen 21 und 24 Grad. Nachts ist es hauptsächlich klar, bei Werten von bis zu 19 Grad. Morgen haben wir dann einen Mix aus Sonne und Wolken bei bis zu 29 Grad.
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0: Wetter für die ganze Insel.
1: Wir können uns heute Nachmittag auf einen Mix aus Sonne und Wolken freuen. Und das bei 28 Grad. Am Abend gibt es dann wieder mehr Sonne als Wolken. Und die Temperaturen liegen zwischen 21 und 24 Grad. Nachts ist es hauptsächlich klar, bei Werten von bis zu 19 Grad. Morgen haben wir dann einen Mix aus Sonne und Wolken bei bis zu 29 Grad.
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1: Ich bin Mel. Schönen guten Tag. Nach dem tödlichen Unfall bei der Rally 550 Challenge gibt es erste Hinweise zur Ursache. Der 63-jährige deutsche Losteria-Gründer Klaus Rader ist am vergangenen Freitag mit seinem Porsche auf der MA10 zwischen Pojenza und Juk in einer Kurve von der Straße abgekommen und eine mehrere Meter tiefe Schlucht hinuntergestürzt. Er ist noch an der Unfallstelle gestorben. Seine 39-jährige Beifahrerin ist mit schweren Wirbelsäulenverletzungen ins Krankenhaus von Espaces gebracht worden. Die Guardia Civil vermutet überhöhte Geschwindigkeit als Unfallursache. Es wird nun untersucht, ob die Straßenschäden oder möglicherweise ein Schlagloch zu dem Unfall beigetragen haben. Das Unfallopfer ist als Vorausfahrzeug unterwegs gewesen, um die Streckenbedingungen vor den Teilnehmern zu überprüfen. Nach dem Unglück ist die Rallye vorzeitig beendet worden. Die Rente reicht auf den Balearen für viele nicht mehr für eine eigene Wohnung. Senioren müssen sich laut der Gewerkschaft CCOO immer öfter eine Wohnung mit anderen Menschen teilen. Die durchschnittliche Rente auf den Balearen liegt bei rund 1.440 Euro. Für eine 65 Quadratmeter große Wohnung werden im Schnitt aber schon mehr als 1.300 Euro Miete fällig. Viele Rentner können sich das nicht mehr leisten. Einige verlassen deshalb die Inseln und ziehen zurück in ihre frühere Heimat. Diese Entwicklung hat laut der Gewerkschaft in den vergangenen Jahren deutlich zugenommen. In Inca hat gestern die Comicmesse Comic Nostrum gestartet. Bis Sonntag gibt es Ausstellungen, Workshops und Masterclasses rund um Comics. Highlight ist der Cosplay-Wettbewerb. Dort können die Besucher in die Rollen ihrer Lieblingsfiguren schlüpfen. Am Samstag gibt es außerdem einen Pop-up-Comic-Markt. Soweit die Insel-News.
0: Das Wetter für die ganze Insel.
1: Wir können uns heute Nachmittag auf einen Mix aus Sonne und Wolken freuen. Und das bei 28 Grad. Am Abend gibt es dann wieder mehr Sonne als Wolken. Und die Temperaturen liegen zwischen 21 und 24 Grad. Nachts ist es hauptsächlich klar, bei Werten von bis zu 19 Grad. Morgen haben wir dann einen Mix aus Sonne und Wolken bei bis zu 29 Grad.
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0: Wetter für die ganze Insel.
1: Wir können uns heute Nachmittag auf einen Mix aus Sonne und Wolken freuen. Und das bei 28 Grad. Am Abend gibt es dann wieder mehr Sonne als Wolken. Und die Temperaturen liegen zwischen 21 und 24 Grad. Nachts ist es hauptsächlich klar, bei Werten von bis zu 19 Grad. Morgen haben wir dann einen Mix aus Sonne und Wolken bei bis zu 29 Grad.
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